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1: Die WM nervt mich schon, bevor sie überhaupt angefangen hat. Jetzt haben die ja diese WM größer gemacht und es sind einfach mal 104 Spiele. Hallo, Leute, ganze Vorrunde tippen, sitzt tagelang dran, das schaffst du gar nicht mehr bis Donnerstag. Das nervt mich so. Dann auch noch Teams damit dabei. Da wusste ich teilweise ehrlich gar nicht, dass das überhaupt ein Land ist. Kap Verde gegen Saudi-Arabien. Keine Ahnung, was willst du da machen? Weiß ich nicht. Ich kann das nicht tippen und es setzt mich so heftig unter Druck. Ich schlafe schon schlecht. Deswegen habe ich mal die KI gefragt und die sagt, Weltmeister hat jetzt irgendwie berechnet, wird die Niederlande. Kann ich nicht tippen. Bringe ich nicht über mein Fußballerherz. So, deshalb diese WM, ich lehne mich jetzt aus dem Fenster, ist untippbar. Egal, was du tippst, es wird alles falsch sein. Nur eine Sache, die ist klar. Italien wird schon mal nicht Weltmeister. Scusi.
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1: 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Hallo, Leute, ganze Vorrunde tippen, sitzt tagelang dran, das schaffst du gar nicht mehr bis Donnerstag. Das nervt mich so. Dann auch noch Teams damit dabei. Da wusste ich teilweise ehrlich gar nicht, dass das überhaupt ein Land ist. Kap Verde gegen Saudi-Arabien. Keine Ahnung, was willst du da machen? Weiß ich nicht. Ich kann das nicht tippen und es setzt mich so heftig unter Druck. Ich schlafe schon schlecht. Deswegen habe ich mal die KI gefragt und die sagt, Weltmeister hat jetzt irgendwie berechnet, wird die Niederlande. Kann ich nicht tippen. Bringe ich nicht über mein Fußballerherz. So, deshalb diese WM, ich nehme mich jetzt aus dem Fenster, ist untippbar. Egal, was du tippst, das wird alles falsch sein. Nur eine Sache, die ist klar. Italien wird schon mal nicht Weltmeister. Scusi. 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

0: Wunderschönen guten Morgen, 10 vor 6 am. Was haben wir? Mittwoch. Müsste ich jetzt kurz nachdenken. Hätte auch noch Dienstag sein können. Aber die Woche schreitet voran. Das ist sehr gut. Unterstützend liefert sie hier Mucke. Dieses Gefühl, wenn du so krass verliebt bist, dass du denkst, du stehst so ein bisschen unter Strom. Elektrisiert. Oh, das ist schön. Ob wir es aktuell haben oder nicht, wurscht egal. Ausdies liefert den perfekten Track. Electrified checken wir nach den News am Mittwoch.
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2: Ich bin Peter. Die große Fußball-Euphorie fehlt in Hessen noch, aber der Einzelhandel hofft pünktlich zum WM-Start morgen auf einen Umsatzkick, etwa durch Fanartikel oder Grillzubehör. Die WM wird das schwache Verkaufsjahr laut Handelsverband zwar nicht komplett retten, aber es gibt Hoffnung auf steigende Umsätze. Dabei helfen würde gutes Wetter und ein starkes deutsches Team. Die französische Stadt Clermont-Ferrand hingegen bremst aus. Sie führt während der WM eine Ausgangssperre für Jugendliche unter 16 ein, von 23 bis 7 Uhr morgens. Der Bürgermeister zieht damit die Konsequenz aus heftigen Krawallen nach dem Champions-League-Sieg von Paris Saint-Germain. In der Stadt darf es auch keine Public Viewings geben, selbst dann nicht, wenn Frankreich ins Finale kommt, heißt es. Die Bundestagsabgeordneten streichen ihre eigene Gehaltserhöhung. Eigentlich hätten die Abgeordneten ab Juli knapp 500 Euro mehr im Monat bekommen sollen. Doch die Fraktionen von Union und SPD stoppen die automatische Erhöhung einmalig, um ein Sparsignal zu senden. Das Gesetz dafür wollen sie nach dpa-Infos noch in dieser Woche in den Bundestag bringen. Auch Grüne, AfD und Linke sind gegen die Diätenerhöhung. In Bad Wildungen können einige Schülerinnen und Schüler heute zu Hause bleiben. Auf dem gemeinsamen Gelände der Matthias-Bauer-Schule und der Ense-Schule wurden Nester des Eichen-Prozessionsspinners gefunden. Die werden jetzt von einer Fachfirma beseitigt, heißt es von der Schulleitung. In der Ense-Schule gibt es deshalb Distanzunterricht, in der Matthias-Bauer-Schule nur eine Notbetreuung bis zur 6. Stunde. Dein Planet Wetter, heute wolkig, teils Regen bis 19 Grad, morgen Schauer bis 20 Grad.
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0: Die A7 Kassel-Fulda zwischen Bad Hersfeld-West und dem Kirchheimer Dreieck wegen Bergungsarbeiten nach einem Lasterbrand aktuell nur eine Spur frei.
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0: Gibt's auch schon einen, der ist auf der A3 Köln-Frankfurt kurz vorm Wiesbadener Kreuz mit einem Anhänger, da darfst du 120 fahren.
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0: Es ist 5.53 Uhr. Ich habe Kopfschmerzen wie die Sau. Da soll man doch Espresso mit Zitrone trinken. Oder hast du einen anderen Tipp? Ah!

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1: Wann ist man erwachsen? Wann ist man erwachsen? Das ist wirklich die große Frage meines Lebens. Ist man mit 18 erwachsen? Ich sage nein. Ist man erwachsen, wenn man eine Steuererklärung machen muss? Ich sage nein. Ich habe das Gefühl, man ist erwachsen, wenn man zum Beispiel spontan Besuch empfangen kann. Wenn zum Beispiel jemand bei dir zu Hause klingelt und man sagt, komm rein. Es gibt nichts zu verstecken. Ich habe keinen Stuhl, auf dem 1000 Klamotten liegen. Ich habe keine Dreckwäsche, die einfach überall rumliegt. Mein Müll, der quillt nicht über. Ich krieg das irgendwie nicht gebacken. Mir ist das gestern Abend aufgefallen. Ich war mit einer Freundin was essen und die war noch nie bei mir zu Hause. Und dann habe ich gesagt, ey, dann komm doch mal schnell mit. Ich zeig dir mal schnell meine Wohnung. Und während ich das gesagt habe, dachte ich so, kann ich dir jetzt meine Wohnung zeigen? Liegt da irgendwas? Ist da irgendwas eklig? Habe ich aufgeräumt? Ist geputzt? Ist das wie bei Frauentausch? Das Schlimmste ist ja, stell mal vor, du machst bei Frauentausch mit und du merkst, du bist die Assi-Wohnung. Du kommst in eine Wohnung, die ist ganz sauber. Da weißt du, fuck, absolut verschissen. Und dann sind wir so, ja, in meine Wohnung und haben unten die Haustür so aufgeschlossen. Und ich denke so, oh mein Gott, hoffentlich trifft mich und sie jetzt nicht der Schlag. Es war jetzt nicht so schlimm. Ich habe es mir ein bisschen besser vorgestellt. Also es war wirklich der Klamottenstuhl. Dann hatte ich Wäsche frisch aufgehängt. Natürlich nur die Unterhosen, klar. Erstmal präsentiert. Aber das ist für mich so das ultimative Erwachsensein, wenn du spontan Besuch empfangen kannst und die Bude ist picobello.
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kleine Schwarze. Oh, das sagen doch immer Leute, wenn es darum geht, was sollte man irgendwie unbedingt im Kleiderschrank haben. Ja, auf jeden Fall das kleine Schwarze. Ich möchte sagen, ich, Jella, vom Planet Radio, habe das große Schwarze.

0: da geht es quasi um das kleine Schwarze. Es geht um das Black Prada Dress, das schwarze Prada Kleid. Okay, bei ihr ist natürlich noch eine Marke, sei ihr auf jeden Fall gegönnt. Ist vom neuen Album, was rauskommen wird, I Know Too Much. Ich weiß zu viel. Ich glaube, da kann jeder von uns ein Lied singen. Du weißt jetzt auch ein bisschen zu viel über mich und die große schwarze Unterhose. Der Song aber hat wirklich nichts damit zu tun. Der hat was ganz, ganz, ganz, ganz Schlaues im Text. Und zwar, ich muss kurz übersetzen, first you tell me that I'm pretty. Also du sagst mir zuerst, dass ich ganz hübsch bin. Und dann sagst du, ja, ist aber nur das Licht. Also, ne, nur das Licht macht dich so schön. Always saying something shitty. Also du sagst immer irgendwie Scheißsachen after saying something nice, nachdem du etwas Nettes gesagt hast. Gibt ja so Leute, die machen Kompliment und dann revidieren sie es wieder. Oh, und das ist heute, würde man sagen, richtig toxisch oder einfach absolut scheiße. Ellie Goulding besingt das in Black Prada Dress. Gefällt dir das? Um 17:45 an diesem Mittwochmorgen. Wir checken's.
1: Hey, this is Ellie Goulding on Planet Radio. 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
9: Ich bin Peter. Trendige Designs und süßer Geschmack. Da fällt gar nicht auf, wie gefährlich Vapes und Nikotinbeutel sind, sagt Hessens Gesundheitsministerin Stolz. Sie will Kinder und Jugendliche besser davor schützen und deshalb fordert Hessen auf der Gesundheitsministerkonferenz strengere Regeln. Ein Beispiel, keine Geschmacksrichtungen mehr in E-Zigaretten, die extra für Kids hergestellt werden. Aus Rache für einen abgeschossenen Hubschrauber haben die USA Ziele im Iran angegriffen. Sie haben laut Militär unter anderem Luftabwehranlagen bombardiert. Die Angriffe seien beendet. Als Reaktion greift der Iran offenbar US-Stützpunkte in benachbarten Golfstaaten an. Ursprünglich hatte der Iran laut US-Präsident Trump einen Militärhubschrauber abgeschossen. Die Crew sei wohl auf. Der Mai war weltweit der zweitwärmste seit Beginn der Aufzeichnungen. In Europa gab es dabei eine der frühesten und heftigsten Hitzewellen überhaupt, mit zahlreichen Temperaturrekorden, sagt der europäische Klimadienst Copernicus. Er warnt, solche extremen Wetterlagen werden immer mehr zur Normalität. Morgen geht die Fußball-WM los und wegen der Zeitverschiebung sagen jetzt Mediziner, das könnte heftigen Schlafmangel geben. Sie empfehlen deshalb, nachts bei den Spielen wenigstens keinen Alkohol trinken oder zu schwere Snacks essen. Dann schläft man noch schlechter. Und wenn es geht, vorschlafen, um den Akku schon mal ein bisschen aufzuladen. Dein Planet Wetter, heute wolkig, teils Regen bis 19 Grad, morgen Schauer bis 20 Grad.
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10: A7 Kassel-Fulda zwischen Bad Hersfeld-West und dem Kirchheimer Dreieck. Da ist wegen Bergungsarbeiten nach einem Lasterbrand aktuell nur eine Spur frei.
2: Blitzer.
10: Da gibt es auch schon einen, der ist auf der A3 Köln-Frankfurt, kurz vorm Wiesbadener Kreuz, aus einem Anhänger. 120 sind erlaubt und der andere Habichtswald-Ehlen und Dörnberg, da darfst du 60 fahren.
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10: Stau, Blitzer, was hast du so im Kopf? Gerne her damit. Alles per WhatsApp 0172 978 3000.

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1: Es ist der 10. Juni und aktuell sind die Zwillinge am Start. Und Promis, die Zwillinge sind, habe ich gerade mal nachgeguckt, Kylie Minogue, Johnny Depp, Nicole Kidman, Angelina Jolie. Ja, schon richtig krasse Leute. Wurscht, egal, was für ein Sternzeichen du bist. Wir gucken mal, was der Tag so bringen kann.
0: Wassermann.
1: Kleiner Tipp, heute besser mal nicht mit dem Kopf durch die Wand. Dein Lucky Level heute 2 von 5.
0: Fische.
1: Neue Herausforderungen, die warten auf dich. Die Frage ist, bist du bereit? 5 von 5 heute.
0: Widder.
1: Abwechslung kann genau das sein, was du heute brauchst. Deswegen gerne ausprobieren. 4 von 5.
0: Stier.
1: Steck nicht gleich den Kopf in den Sand. Mach es das nächste Mal einfach besser. 3 von 5.
0: Zwillinge.
1: Man muss nicht immer alles gleich ändern. Es reicht auch so, an kleinen Schräublein zu drehen. 3 von 5.
0: Krebs.
1: Dein Kopf, der ist voller Ideen, deswegen mach was draus. 4 von 5.
0: Löwe.
1: Kümmer dich nicht um Gerüchte. Lass die Leute labern, wirklich. Dein Lucky Level, 3 von 5.
0: Jungfrau.
1: Neidische Leute, die gibt's überall und deswegen nicht verunsichern lassen. 3 von 5.
0: Waage.
1: Du hast absolut den Dreh raus. Bleib am Ball. 4 von 5.
0: Skorpion.
1: Schön, wie du Verantwortung übernimmst. Mach weiter so, steht dir absolut gut. 5 von 5.
0: Schütze.
1: Schön? Nee, Quatsch, hab ich gerade gesagt. Unsicher. Dann warte lieber noch ein bisschen ab, bevor du dich entscheidest. 3 von 5.
0: Steinbock.

0: Taylor Swift ist das.
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0: Ob diese Frau auch schon zusammen mit ihrem fast Ehemann Travis Kelce im WM-Fieber ist? Ich hoffe es doch sehr. Morgen ist es soweit. Die WM 2026 startet. Erste WM ist das, die in drei Ländern stattfindet. Kanada, Mexiko und den USA. Ich habe so ein paar Fakten hier rausgesucht, weil selbst wenn man jetzt keinen Plan von Fußball hat, das ist schon krass interessant. Also es nehmen insgesamt fast 50 Länder teil, so viel wie noch nie, 48. Curaçao ist das kleinste WM-Teilnehmerland in der Geschichte. Deutschland spielt ja im ersten Spiel am Sonntag gegen Mini-Mini-Mini-Curaçao. Es gibt so viele verschiedene Anstoßzeiten, weil eben ja verschiedene Zeitzonen, 16 verschiedene Anstoßzeiten. Die früheste 18 Uhr, also unsere Zeit, die späteste 6 Uhr morgens. Richtig, richtig crazy. Dann den ältesten Spieler stellt Schottland auf. Das ist Craig Gordon, der ist 43 Jahre alt. Der jüngste Spieler kommt aus Mexiko, 17 Jahre alt, Gilberto Mora. Richtig crazy. Der größte kommt aus Österreich, 2,05 Meter. Der kleinste in Panama. 1,60 Meter. Also, das wird auf jeden Fall eine gute WM. Wir müssen ein bisschen reinkommen. Ich habe hier schon beim Tippspiel meine Sachen abgegeben bei Planet und ich möchte gewinnen. Einfach nur für meinen Stolz, dass ich sagen kann, ja, ich war, bin und bleibe Fußballexpertin.

0: Guten Morgen, es ist Mittwoch, kurz vor 7. Ich bin Jella, ich habe Kopfschmerzen wie die Sau. Bei Insta habe ich gefragt, hast du Tipps? Jetzt kam was von Sarah, die meinte, Pfefferminzöl auf die Schläfen und den Nacken massieren. Naja, also wer möchte, kann jetzt auch gerne rumkommen zur Massage. Im Gegenzug hätte ich geile Mucke von Holly Humberstone, To Love Somebody. Hast du auch einen Tipp gegen Kopfschmerzen? Oh, mir bollert die Birne. Gerne her damit. Und To Love Somebody, es hilft auch schon ein bisschen. Checken wir gleich.
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2: Die WM nervt mich schon, bevor sie überhaupt angefangen hat. Jetzt haben die ja diese WM größer gemacht und es sind einfach mal 104 Spiele. Hallo, Leute, ganze Vorrunde tippen, sitzt tagelang dran, das schaffst du gar nicht mehr bis Donnerstag. Das nervt mich so. Dann auch noch Teams damit dabei. Da wusste ich teilweise ehrlich gar nicht, dass das überhaupt ein Land ist. Kap Verde gegen Saudi-Arabien. Keine Ahnung, was willst du da machen? Weiß ich nicht. Ich kann das nicht tippen und es setzt mich so heftig unter Druck. Ich schlafe schon schlecht. Deswegen habe ich mal die KI gefragt und die sagt, Weltmeister hat jetzt irgendwie berechnet, wird die Niederlande. Kann ich nicht tippen. Bringe ich nicht über mein Fußballerherz. So, deshalb diese WM, ich lehne mich jetzt aus dem Fenster, ist untippbar. Egal was du tippst, das wird alles falsch sein. Nur eine Sache, die ist klar, Italien wird schon mal nicht Weltmeister. Scusi.
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7: Ich bin Lorenzo. Die große Fußball-Euphorie fehlt in Hessen noch, aber der Einzelhandel hofft pünktlich zum WM-Start morgen auf einen Umsatzkick, etwa durch Fanartikel oder Grillzubehör. Die WM wird das schwache Verkaufsjahr laut Handelsverband zwar nicht komplett retten, aber es gibt Hoffnung auf steigende Umsätze. Dabei helfen würde gutes Wetter und ein starkes deutsches Team. Bundesweit protestieren Ärzte, Kliniken und Gewerkschaften heute gegen harte Sparpläne im Gesundheitssystem. Genau das ist heute nämlich das große Thema bei der Gesundheitsministerkonferenz in Hannover. Nächstes Jahr sollen mehr als 16 Milliarden Euro eingespart werden, damit unsere Krankenhausbeiträge nicht steigen. Die Kritiker warnen dagegen vor geschlossenen Krankenhäusern und schlechter Versorgung. Hessens Justizminister Heinz will das Strafrecht bei Politikerbeleidigungen ändern. Den besonderen Schutz soll es künftig ausschließlich für Kommunalpolitiker geben, denn gerade ehrenamtliche Politiker vor Ort würden immer öfter angegriffen. Anlass der Debatte vor kurzem hatte ein Mann Kanzler Merz im Netz als Lügenfritz bezeichnet und bekam dafür eine Geldstrafe. Europa darf im nächsten Jahr erstmals beim NASA-Mondprogramm mitfliegen, überraschenderweise aber ohne deutschen Astronauten. Die NASA hat den Platz an den Italiener Luca Parmigiano übergeben. Eigentlich war ein Deutscher für den Flug vorgesehen. Eine Mondlandung ist nicht geplant. Der Italiener soll in der Erdumlaufbahn Flugmanöver testen. Dein Planetwetter. Viele Wolken heute, teils Regen. Du bekommst maximal 19 Grad.
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0: Achtung auf der A3 Köln-Frankfurt zwischen Dietz und Limburg-Nord. Da liegen Reifenteile auf den beiden rechten Spuren. Da aufpassen bitte. A3 Würzburg-Frankfurt zwischen dem Rasthof Weißkirchen und Obertshausen 2 Kilometer Stau. Der Grund ein kaputtes Auto und dadurch staut sich's auch zurück bis auf die B45. A7 Kassel-Fulda zwischen Bad Hersfeld-West und dem Kirchheimer Dreieck wegen Bergungsarbeiten nach einem Lasterbrand aktuell nur eine Spur frei. Und A60 Mainz-Rüsselsheim zwischen Ginsheim-Gustavsburg und Bischofsheim 2 Kilometer Stau. Das waren die größten Staus. Mehr Infos auch für deine Strecke immer in der Planet-App.
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0: Zwischen Habichtswald-Ehlen und Dörnberg, 60 sind da. Und B27, das ist in Höhe von Hauenthal-Neukirchen, da sind 70 erlaubt.
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0: Also der Kopfschmerztipp, weil ich habe ja so Kopfweh, von Oliver ist Ingwer. Hat die Oma gesagt, essen oder

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1: Zwei Menschen, die Mucke machen, die verbunden sind in ihrer Kunst, muss man sagen. Oh, wir lassen sie jede Woche gegeneinander antreten. Du entscheidest, welcher Song ist ein Ticken besser. Er hier scheint dir sehr gut.

0: Also, votest du ihn heute wieder zum Sieger, dann läuft J-Towns Song Okay heute Abend hier um 17.30 Uhr bei Patrick zum fünften Mal. Okay. Mein lieber J-Town aus Frankfurt, wie ist es denn zum Song gekommen, auch zu der Hook?
1: Es gibt unterschiedliche so Herangehensweisen. Also die Hook ist auch so, die habe ich nie geschrieben. Das war eher so ein, ich habe mal so ins Mic einfach rein und meinte so, ja, so in die Richtung würde ich das irgendwie machen. So, ja, okay, come on, away, ja, ja. Das ist nur so ein bisschen links. Und irgendwann meinte ich so, ey, wir behalten das. Das ist geil.
0: Ja, das ist auch wirklich geil. Also finden sehr viele. Aber das ist auch sehr geil.

0: Es ist genau so toll. Das ist Marcel aus Hohenfino. Künstlername ist Talking to Sophie. Astro heißt der Song, aber warum heißt du denn Talking to Sophie?
1: Talking to Sophie kam irgendwann zustande. Also ich hatte 2009 einen Hund aus dem Tierheim adoptiert und die hieß Sophie. Und die Sophie, die hat mich durch ganz, ganz schlechte Zeiten gebracht und irgendwann habe ich sie gehuldigt mit meinem Musikprojekt.
0: Och, ich denke eine Gänsehaut. Also, du entscheidest, auf was hast du einen Ticken mehr Bock? Auf J-Towns Okay oder auf Talking to Sophies Astro? Du checkst die Songs in der Planet Insta-Story, da votest du auch und da siehst du auch mal die Künstler und der Winner-Song läuft dann heute Abend um 17:30 Uhr. 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
2: Alexander Gerst ist Astronaut. Der ist ins All geflogen. 6 Monate lang, internationale Raumstation, 400 Kilometer über der Erde. Und ich habe in einem Video gesehen, wie er seine Freundin verabschiedet hat. Der Typ verabschiedet sich, steigt in die Rakete und fliegt ins All. Ich verabschiede mich jeden Morgen von meiner Freundin. Ich fahre zur Arbeit. 23 Minuten mit der S-Bahn. Und ich stehe da wie... Schreib mir, wenn du angekommen bist. Ja? Alexander Gerst weiß nicht mal, ob er wiederkommt. Physikalisch, echt. Der checkt kurz, ob die Atmosphäre hält. Ich weiß, dass die S4 fährt. Ich hab die App. Aber hier ist der Unterschied. Alexander Gerst hat beim Abschied nicht geweint. Der hat gewunken. Professionell, ruhig, Helm unter dem Arm. Ich habe letzte Woche vielleicht geweint, weil sie 3 Tage zu ihrer Mutter gefahren ist. 3 Tage, selber Kontinent, gleiches Netz. Er fliegt ins All. Ich komme nicht mal ohne Abschiedskuss aus der Wohnung. Ich glaube, Alexander Gerst und ich haben unterschiedliche Probleme.

0: Also, warum Abgeordnete im Bundestag aktuell freiwillig auf 500 Euro im Monat verzichten und was sonst noch geht, das checken wir gleich bei Lorenzo in den Planet News.
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5: Ich bin Lorenzo. Trendige Designs und süßer Geschmack. Da fällt gar nicht auf, wie gefährlich Vapes und Nikotinbeutel sind, sagt Hessens Gesundheitsministerin Stolz. Sie will Kinder und Jugendliche besser davor schützen und deshalb fordert Hessen auf der Gesundheitsministerkonferenz heute strengere Regeln. Ein Beispiel: keine Geschmacksrichtungen mehr in E-Zigaretten, die speziell für Kinder hergestellt werden. Aus Rache für einen abgeschossenen Hubschrauber haben die USA Ziele im Iran angegriffen. Sie haben laut Militär unter anderem Luftabwehranlagen bombardiert, die Angriffe seien beendet. Als Reaktion greift der Iran offenbar US-Stützpunkte in benachbarten Golfstaaten an. Ursprünglich hatte der Iran laut US-Präsident Trump einen Militärhubschrauber abgeschossen, die Crew sei wohl auf. Die Bundestagsabgeordneten streichen ihre eigene Gehaltserhöhung. Eigentlich hätten die Abgeordneten ab Juli knapp 500 Euro mehr im Monat bekommen sollen. Doch die Fraktionen von Union und SPD stoppen die automatische Erhöhung einmalig, um ein Sparsignal zu senden. Das Gesetz dafür wollen sie nach dpa-Infos noch in dieser Woche in den Bundestag bringen. Auch Grüne, AfD und Linke sind gegen die Diätenerhöhung. Ungewöhnliche Landung im nordhessischen Willingshausen-Loshausen. Dort ist ein Pelikan aufgetaucht. Laut der Tiernothilfe ist es ein Jungtier, das Hilfe braucht. Wer den Vogel sieht, soll auf keinen Fall versuchen, ihn einzufangen, sondern Polizei oder Tiernothilfe rufen. Dein Planet-Wetter. Viele Wolken heute, teils Regen. Du bekommst maximal 19 Grad.
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0: Achtung auf der A7 Fulda Würzburg zwischen dem Dreieck Fulda und Bad Brücke noch Vollkers. Heiland schaff ich. Mach's nochmal, weil es war hässlich. Achtung auf der A7 Fulda Würzburg zwischen dem Dreieck Fulda und Bad Brücke noch Vollkers. Da liegt ein Zementsack auf der linken Spur in der Baustelle. Da bitte aufpassen. Geht doch. Achtung auch auf der A67 Mönchhof Dreieck Darmstadt zwischen Büttelborn und dem Dreieck Darmstadt-Griesheim. Größeres Plastikteil, was da rumliegt, auch gefährlich. Auch aufpassen. Die A3 Würzburg-Frankfurt zwischen dem Rasthof Weißkirchen und Obertshausen 3 Kilometer Stop and Go. A3 Frankfurt-Köln zwischen Raunheim und dem Wiesbadener Kreuz 2 Kilometer Stop and Go. Und noch die A643 Mainz-Wiesbaden zwischen dem Dreieck Mainz und Wiesbaden-Eppelallee 4 Kilometer Stop and Go. Ist ein bisschen was los an diesem Mittwochmorgen. Das waren jetzt so die größten Staus, aber mehr Infos auch für deine Strecke immer in der Planet-App.
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0: Zwischen Habichtswald, Ehlen und Dörnberg 60 sind da und die B27 in Höhe von Haunetal, Neukirchen, da sind 70 erlaubt.
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0: Der Kopfschmerztipp, weil ich habe so Kopfweh, von Brenda kam bei Insta. Ich soll mir quasi was Kühles auf den Kopf legen.

Happy Birthday heute um, nee, am, wie heißt denn die Präposition? Happy, Happy Birthday heute am 10. Juni an Faith Evans. Ich habe das gerade gelesen und dachte ich, da klingelt doch irgendwas. Faith Evans, das ist die Ex-Frau von Big

Crazy. Faith Evans und The Notorious B.I.G. waren verheiratet. Dann natürlich 1997. Biggie stirbt ein Jahr vorher.

absolute Lose-Lose-Situation. Richtig crazy. Ist mir gerade alles so ein bisschen eingefallen, weil Faith Evans, ich glaube, sie wird 53 Jahre alt. In meinem Kopf sind die alle noch jung. Natürlich Tupac und Biggie unsterblich. Also klar, dieses so relativ jung sterben mit nicht mal 30. Man weiß nicht, wie die aussehen, wenn die alt sind. Ne? Dann gibt es ja manchmal so irgendwie bei Insta oder TikTok mit der KI, so würden diese Stars heute aussehen. Aber trotzdem, im Kopf sind die natürlich immer noch paar 20 Jahre alt. Unglaublich. Diese Songs sind unsterblich. Und diese Songs, also ne, Notorious B.I.G. und Tupac und diese ganze 2000 R&B-Vibe-Geschichte checkst du immer, wenn du Bock hast, von Montag bis Sonntag in der Planet-App, weil die ist arg kostenlos und die hat geile Channels, also fast 100 Channels, zum Beispiel den Flashback-Friday-Channels für genau so eine Mucke. Und deswegen an diese beiden und alle anderen

erfolgreichen Bands aktuell. K-Pop und die Fans nennen sich BTS ARMY und die sind richtig hyped. Weil es gibt was sehr, sehr Krasses. Planet holt BTS und dich zu BTS und zwar aufs Konzert nach München. Das ist nächsten Monat, also knapp in einem Monat, 11. Juli, inklusive Anreise plus Übernachtung. BTS live, hast du Bock? Und so viele Leute, sind über 100 Kommentare schon bei Insta. Ich habe mal gerade so ein bisschen durchgeguckt. Sehr, sehr emotional, sehr rührend. Eisun schreibt zum Beispiel, BTS hat mir Licht und Hoffnung geschenkt und seitdem ich die höre, bin ich wieder glücklich. Und dieses Konzert bedeutet mir sehr, sehr viel. Dann ist ein Kommentar, falls ich die Tickets gewinne, da würde ich meine 22-jährige Nichte gerne damit überraschen. Die ist so ein großer Fan, dass sie sogar einen Koreanischkurs besucht. Wie crazy ist das denn? Hast du Bock auf BTS, auf diese 7 Boys? Unglaublich. Dann check auf jeden Fall mal Insta, Planet Radio und ich drück die Daumen.

0: Stau oder Blitzer. Hast du was, dann gerne her damit. Ein Foto, eine Sprachnachricht. Ich nehme doch alles. Freue mich. Schick gerne eine WhatsApp an die 0172 978 3000.
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7: Ich bin Lorenzo. Die große Fußball-Euphorie fehlt in Hessen noch, aber der Einzelhandel hofft pünktlich zum WM-Start morgen auf einen Umsatzkick, etwa durch Fanartikel oder Grillzubehör. Die WM wird das schwache Verkaufsjahr laut Handelsverband zwar nicht komplett retten, aber es gibt Hoffnung auf steigende Umsätze. Dabei helfen würde gutes Wetter und ein starkes deutsches Team. Der Mai war weltweit der zweitwärmste seit Beginn der Aufzeichnungen. In Europa gab es dabei eine der frühesten und heftigsten Hitzewellen überhaupt, mit zahlreichen Temperaturrekorden, sagt der europäische Klimadienst Copernicus. Er warnt, solche extremen Wetterlagen werden immer mehr zur Normalität. In Bad Wildungen in Nordhessen können einige Schülerinnen und Schüler heute zu Hause bleiben. Auf dem gemeinsamen Gelände der Matthias-Bauer-Schule und der Ense-Schule wurden Nester des Eichenprozessionsspinners gefunden. Die werden jetzt von einer Fachfirma beseitigt, heißt es von der Schulleitung. In der Ense-Schule gibt es deshalb Distanzunterricht, in der Matthias-Bauer-Schule nur eine Notbetreuung bis zur 6. Stunde. Die Mattschlacht in der Eifel ist gerade erst vorbei, da bricht Rock am Ring schon den nächsten Rekord. Für das Festival im kommenden Jahr sind in der ersten Vorverkaufsstunde mehr als 48.000 Tickets weggegangen. Einen so erfolgreichen Start gab es laut den Machern noch nie. Dein Planet-Wetter. Ab heute Mittag Schauer und Gewitter, dazu 16 bis 19 Grad und auch morgen bleibt's durchwachsen.
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0: Achtung, auf der A7 Kassel-Fulda zwischen Bad Hersfeld-West und dem Kirchheimer Dreieck wegen Bergungsarbeiten nach einem Lasterbrand aktuell nur eine Spur frei, da bitte vorsichtig fahren. A3 Würzburg-Frankfurt zwischen dem Rasthof Weißkirchen und Obertshausen 3 Kilometer Stop and Go. A60 Mainz-Rüsselsheim zwischen Ginsheim-Gustavsburg und Bischofsheim 2 Kilometer Stau. A67 Darmstadt Richtung Mönchhof-Dreieck zwischen dem Rüsselsheimer Dreieck und Rüsselsheim-Ost 2 Kilometer Stop and Go. Und die A643 Mainz-Wiesbaden zwischen dem Dreieck Mainz und dem Schiersteiner Kreuz 5 Kilometer Stop and Go. Das waren die größten Staus. Mehr Infos. Jetzt muss ich lachen gerade, weil ich habe, während ich den Verkehr hier vorlese, habe ich mich so komisch umgesetzt und gucke Alessia aus dem Planet Team einfach in die Augen und sie so, was ist? Nix, ich gucke dich gerne an. Also, das waren die größten Staus, mehr Infos auch für deine Strecke, immer in der Planet App.
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0: Aus Versehen geflirtet, passiert mir schon das zweite Mal die Woche. So, und auf der B27 aufpassen, Höhe Haunetal-Neukirchen, da sind 70, der andere Blitzer A3, Köln-Frankfurt, kurz vorm Wiesbadener Kreuz, aus einem Anhänger, da sind 120.
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0: Also ich habe es gerade schon gesagt, gerne her damit. Auch die Tipps gegen meine Kopfschmerzen. Ich habe schon gehört, Pfefferminzöl, eine Nackenmassage, eine Handmassage.

0: erst wieder gemerkt. Ich war mit einer Freundin was essen. Und dann habe ich gemerkt, ach, die war noch nie in meiner Wohnung. Und dann habe ich gesagt, ey, komm doch noch mal ganz kurz mit, dann zeige ich dir mal meine Wohnung. Ich habe das aus meinem Mund, die Worte, die sind rausgepurzelt. Und dann dachte ich, kann ich die überhaupt mitnehmen? Was ist in meiner Wohnung? Ist da was Ekliges? Habe ich da irgendwie die Dreckwäsche verteilt? Gibt es da den Stuhl mit den 1000 Klamotten drauf, auf dem man eigentlich nie sitzt? Weil der ist für Klamotten, die nicht mehr in den Schrank können, aber auch noch nicht so dreckig sind, dass sie in die Wäsche müssen. Du verstehst hoffentlich. Und dann dachte ich so, ja, man ist nicht mit 18 erwachsen, man ist nicht mit dem Führerschein erwachsen, weiß ich nicht, mit dem Personalausweis. Du bist wirklich erwachsen, wenn die Bude eigentlich immer ganz gut aussieht. Jetzt stell dir mal vor, beantworte dir selber mal diese Frage. Du bist zu Hause, du erwartest keinen Besuch. Es klingelt, ein Kumpel oder eine Freundin steht vor der Tür. Könntest du die einfach so reinlassen, wenn ja? Ja, happy, erwachsen sein.
1: Und was denkst du? 0172 978 3000.

0: kommt nicht zusammen. Wirklich, diese Welten, dass die irgendwann mal aufeinander getroffen sind und ich hatte das schon vergessen. Weißt du das noch? Wirklich, die Quizfrage an diesem Montagmorgen um gleich 7:45. Was haben Trash TV und Ellie Goulding gemeinsam? Mit Trash und Reality meine ich ganz spezifisch Theresa. Wir kennen sie aus dem Sommerhaus der Stars.
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0: Schrecklich. Es war so schrecklich. Und was hat die mit Ellie Goulding zu tun? Ja, die absoluten Kenner, die wissen natürlich jetzt, die sagen Yella. Die hat auf ihrer Hochzeit gesungen, 2019. Theresa aus dem Sommerhaus ist ja bekannt geworden durch Germany's Next Topmodel und hat da im großen Finale 2019 geheiratet.
2: Willst du meine Frau werden?
1: Ja, ich will.
0: Ja, und dann kam Ellie Goulding und hat gesungen Love Me Like You Do. Diese Ehe ist nicht mehr intakt. Das ist auch wirklich wurscht egal und ich möchte auch, dass Ellie Goulding das nicht mehr macht. Das ist mir wirklich irgendwie ein Wunsch. Ellie Goulding hat was Neues und zwar ein Song, der heißt Black Prada Dress, also das kleine schwarze Kleid von Prada. Und wie das klingt und ob wir jemals wieder Theresa aus dem Sommerhaus da rauskriegen.
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0: Das checken wir jetzt, hi, hi, hi.
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0: die Wahrheit werden für ganz viele Schülerinnen und Schüler in Frankfurt. Der Grund ist aber nicht Asbest. So, was da los ist und was sonst noch geht, wir checken das gleich bei Lorenzo in den Planet News.
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4: Ich bin Lorenzo. Keine Rettungsgasse und blockierte Standstreifen. Das kritisiert die Polizei nach einem LKW-Brand auf der A7 in der Nacht. Am Kirchheimer Dreieck stand ein Laster lichterloh in Flammen. Der Fahrer konnte sich noch in Sicherheit bringen. Weil aber viele andere Lastwagen im Stau den Weg versperrten, kam die Feuerwehr erst deutlich verspätet durch. Der Laster brannte komplett aus. Bundesweit protestieren Ärzte, Kliniken und Gewerkschaften heute gegen harte Sparpläne im Gesundheitssystem. Genau das ist heute nämlich das große Thema bei der Gesundheitsministerkonferenz in Hannover. Nächstes Jahr sollen mehr als 16 Milliarden Euro eingespart werden, damit unsere Krankenhausbeiträge nicht steigen. Die Kritiker warnen dagegen vor geschlossenen Krankenhäusern und schlechter Versorgung. Europa darf im nächsten Jahr erstmals beim NASA-Mondprogramm mitfliegen, überraschenderweise aber ohne deutschen Astronauten. Die NASA hat den Platz an den Italiener Luca Parmigiano übergeben. Eigentlich war ein Deutscher für den Flug vorgesehen. Eine Mondlandung ist nicht geplant. Der Italiener soll in der Erdumlaufbahn Flugmanöver testen. Jede Menge Container als Ersatz für eine marode Schule. In Frankfurt-Bockenheim werden in diesen Tagen insgesamt 89 Container vor der IGS Süd aufgestellt. Denn Teile des eigentlichen Schulstandorts in Sachsenhausen sind einsturzgefährdet. Nach den Sommerferien haben 300 Jugendliche in den Containern Unterricht. Dein Planet-Wetter. Heute wolkig, teils Regen bis 19 Grad. Morgen dann Schauer und bis 20 Grad.
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0: Schafskälte ist das, habe ich jetzt gehört. Das ist irgendwie so Anfang, Mitte Juni, da ist es dann wirklich nochmal frisch. Es reicht mir jetzt mit dem Frischsein. Ich hätte mir heute Morgen fast ein Unterhemd angezogen. Achtung, auf der A66 Wiesbaden-Frankfurt in Höhe von der Wiesbaden-Mainzer Straße, da fährt ein E-Scooter auf der Fahrbahn, das ist so krass gefährlich, da bitte aufpassen. A3 Würzburg-Frankfurt zwischen Seligenstadt und Obertshausen, 5 Kilometer Stop and Go. A66 beide Richtungen zwischen Diedenbergen und Wallau, 2 Kilometer Stop and Go. A643 Mainz-Wiesbaden zwischen dem Dreieck Mainz und dem Schiersteiner Kreuz 5 Kilometer Stop and Go und noch die A661 Oberursel-Egelsbach zwischen dem Bad Homburger Kreuz und Frankfurt-Eckenheim 3 Kilometer Stop and Go.
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0: Also das waren generell die größten Staus. Mehr Infos auch für deine Strecke checkst du immer in der Planet-App und geblitzt wird auf der B62 in der Ortsdurchfahrt von Kirchdorf-Lehrbach, wenn du aus Marburg kommst. 50 sind da und B27 aufpassen in Höhe von Haunetal-Neukirchen. 70 sind erlaubt.
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0: Egal ob Schafskälte oder nicht, wir bleiben hier stabil. Und wenn du was hast, schickst du gerne eine WhatsApp 0172 978 3000.

ist Rita Ora, Sternzeichen Schütze. Sie ist optimistisch, lebensfroh, aber scheinbar auch ungeduldig und taktlos. 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

0: dir.
1: Steck nicht gleich den Kopf in den Sand, mach einfach mal das Beste draus. Und auf das nächste Mal besser. 3 von 5.
0: Zwillinge.
1: Man muss nicht immer gleich alles ändern, man kann auch an kleinen Schrauben drehen. Dein Lucky Level 3 von 5.

0: Neidische Menschen gibt es überall. Lass dich nicht verunsichern. 3 von 5.
1: Waage.
0: Du hast den Dreh raus. Bleib am Ball. 4 von 5 heute für dich.
1: Skorpion.
0: Schön, wie du Verantwortung übernimmst. Mach weiter so. Steht dir ganz gut. 5 von 5.
1: Schütze.
0: Für Rita Ora und Co.

0: Du bist bei Planet. Es ist mittlerweile 8.45 Uhr. Es lässt nicht ab. Was kann ich denn bitte tun? Helfen Sie mir. Max aus Friedberg hat eine WhatsApp-Sprachnachricht geschickt. Guten Morgen.
1: Guten Morgen, Jella. Ich hätte einen Tipp für deine Kopfschmerzen. Und zwar ist das ein altes italienisches Rezept. Und dann nimmst du einen Espresso und presst eine halbe Zitrone rein. Und dann kippst du das einfach runter. Und dann löst sich der Kopfschmerz innerhalb von den nächsten 10 bis 20 Minuten. Es wirkt wirklich Wunder. Durch die Ascorbinsäure und durch das Koffein ist eine absolute natürliche Aspirin. Viel Erfolg bei dem Schluck des Todes. Nee, Quatsch, aber es ist wirklich nicht lecker, das stimmt. Aber es hilft halt. Der Tipp from the Max.
0: Ja, danke. Der Tipp from the Max to the Jella. Also Espresso mit Zitrone habe ich vor Jahren mal getrunken, hat es mich fast gehoben, muss ich wirklich sagen. Ist wirklich der Schluck des Todes, da hat Max aus Friedberg recht. Ja, also Espresso hätte ich hier, könnte ich mir holen, fehlt mir nur noch eine Zitrone. Oh, soll ich das machen? Aber da brauche ich ganz viel, muss ich mich ganz arg zusammenreißen. Hast du noch einen anderen Tipp gegen Kopfschmerzen? 0172 978 3000. Here we go. 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

0: Feierabend um 9 Uhr. Wir überlegen kurz. One Republic checken wir gleich nach den News.
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8: Ich bin Lorenzo. Trendige Designs und süßer Geschmack. Da fällt gar nicht auf, wie gefährlich Vapes und Nikotinbeutel sind. Das sagt Hessens Gesundheitsministerin Stolz. Sie will Kinder und Jugendliche besser davor schützen und deshalb fordert Hessen auf der Gesundheitsministerkonferenz strengere Regeln. Ein Beispiel: keine Geschmacksrichtungen mehr in E-Zigaretten, die extra für Kids hergestellt werden. Die Bundestagsabgeordneten streichen ihre eigene Gehaltserhöhung. Eigentlich hätten die Abgeordneten ab Juli knapp 500 Euro mehr im Monat bekommen sollen. Doch die Fraktionen von Union und SPD stoppen die automatische Erhöhung einmalig, um ein Sparsignal zu senden. Das Gesetz dafür wollen sie nach dpa-Infos noch in dieser Woche in den Bundestag bringen. Auch Grüne, AfD und Linke sind gegen die Diätenerhöhung. In Bad Wildungen in Nordhessen können einige Schülerinnen und Schüler heute zu Hause bleiben. Auf dem gemeinsamen Gelände der Matthias-Bauer-Schule und der Ense-Schule wurden Nester des Eichen-Prozessionsspinners gefunden. Die werden jetzt von einer Fachfirma beseitigt, heißt es von der Schulleitung. In der Ense-Schule gibt es deshalb Distanzunterricht, in der Matthias-Bauer-Schule nur eine Notbetreuung bis zur 6. Stunde. Wer etwas Neues kauft, muss die Bedienungsanleitung künftig oft digital lesen. Die EU schafft die Pflicht für gedruckte Hefte und Zettel bei vielen Produkten ab, um Bürokratie abzubauen. Das gilt zum Beispiel für Glühbirnen oder Batterien für E-Bikes. Ihr habt aber weiter das Recht, eine Papierversion vom Verkäufer einzufordern.
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8: Dein Planet-Wetter. Ab heute Mittag Schauer und Gewitter, dazu 16 bis 19 Grad und auch morgen bleibt's durchwachsen.
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0: Achtung auf der A7 Kassel-Fulda zwischen Bad Hersfeld-West und dem Kirchheimer Dreieck. Da ist wegen Reinigungsarbeiten nach einem Lasterbrand aktuell nur eine Spur frei plus 2 Kilometer Stau. A3 Würzburg-Frankfurt zwischen Seligenstadt und Obertshausen 3 Kilometer Stop and Go. A66 Wiesbaden-Frankfurt zwischen Wiesbaden-Erbenheim und dem Wiesbadener Kreuz 4 Kilometer Stop and Go. A67 Darmstadt Richtung Mönchhof-Dreieck zwischen dem Rüsselsheimer Dreieck und Rüsselsheim-Ost 2 Kilometer Stop and Go. Und A643 Mainz-Wiesbaden zwischen dem Dreieck Mainz und dem Schiersteiner Kreuz 5 Kilometer Stop and Go. Das waren die größten Staus, aber mehr Infos auch für deine Strecke immer in der Planet-App.
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9: Guten Morgen, liebes Planet-Team. In Korbach in der Enverstraße bei der Krankenhausverwaltung steht ein Blitzer. Da ist 30 erlaubt. Liebe Grüße, Maria.
0: Vielen lieben Dank. Und in Münchhausen auf der B252 in Höhe der Bank, da sind 30.
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0: Hast du was, dann gerne her damit. Mach das so wie Maria. Einfach per WhatsApp, per Sprachnachricht 0172 978 3000. Freue ich mich.

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2: Alexander Gerst ist Astronaut. Der ist ins All geflogen. 6 Monate lang, internationale Raumstation, 400 Kilometer über der Erde. Und ich habe in einem Video gesehen, wie er seine Freundin verabschiedet hat. Der Typ verabschiedet sich, steigt in die Rakete und fliegt ins All. Ich verabschiede mich jeden Morgen von meiner Freundin. Ich fahre zur Arbeit. 23 Minuten mit der S-Bahn. Und ich stehe da wie, ja, schreib mir, wenn du angekommen bist. Ja, Alexander Gerst weiß nicht mal, ob er wiederkommt. Physikalisch, echt. Der checkt kurz, ob die Atmosphäre hält. Ich weiß, dass die S4 fährt. Ich hab die App. Aber hier ist der Unterschied. Alexander Gerst hat beim Abschied nicht geweint. Der hat gewunken. Professionell, ruhig, Helm unter dem Arm. Ich habe letzte Woche vielleicht geweint, weil sie 3 Tage zu ihrer Mutter gefahren ist. 3 Tage, selber Kontinent, gleiches Netz. Er fliegt ins All. Ich komme nicht mal ohne Abschiedskuss aus der Wohnung. Ich glaube, Alexander Gerst und ich haben unterschiedliche Probleme.
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Welchen Song findest du ein bisschen besser? Du entscheidest, das machst du in der Insta-Story von Planet. Wir stellen dir jede Woche zwei Newcomer vor, spielen dir den Song und dann musst du entscheiden. Und ich sag mal so, es ist wirklich krass schwer. Wir hätten den wunderbaren Marcel alias Talking to Sophie.

0: Namen gegeben, weil er mal einen Hund hatte, der hieß Sophie. Und das ist quasi so ein bisschen seine Hommage an den Hund. Oder sagst du zum fünften Mal bitte?
1: Ja, okay. Ha, ha, ha, got my own way. Ja, okay. Ha, ha, ha, ha.
0: Das ist J-Town aus Frankfurt. Okay. Viermal hat er schon gewonnen. Macht er das fünfte Mal auch klar. Wie gesagt, du entscheidest in der Insta-Story von Planet Radio entweder Marcel alias Talking to Sophie oder J-Town. Der Winner-Song läuft heute Abend um 17:30 bei Patrick. 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

0: ist der Pelikan. Also das ist ja eine geile Story. Beim Gassi gehen, da denkt man ja so an, okay, Hunde, was kann da noch langlaufen? Eine Katz, aber doch kein echter Pelikan. Aber ein echter Pelikan irrt aktuell hilflos durch den Schwalm-Eder-Kreis. Alle wichtigen Infos dazu und was sonst noch geht, gleich bei Lorenzo in den Planet News.
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11: Ich bin Lorenzo. Keine Rettungsgasse und blockierte Standstreifen. Das kritisiert die Polizei nach einem LKW-Brand auf der A7 in der Nacht. Am Kirchheimer Dreieck stand ein Laster lichterloh in Flammen. Der Fahrer konnte sich noch in Sicherheit bringen, weil aber viele andere Lastwagen im Stau den Weg versperrten, kam die Feuerwehr erst deutlich verspätet durch. Der Laster brannte komplett aus. Aus Rache für einen abgeschossenen Hubschrauber haben die USA Ziele im Iran angegriffen. Sie haben laut Militär unter anderem Luftabwehranlagen bombardiert, die Angriffe seien beendet. Als Reaktion greift der Iran offenbar US-Stützpunkte in benachbarten Golfstaaten an. Ursprünglich hatte der Iran laut US-Präsident Trump einen Militärhubschrauber abgeschossen, die Crew sei wohl auf. Hessens Justizminister Heinz will das Strafrecht bei Politikerbeleidigungen ändern. Den besonderen Schutz soll es künftig ausschließlich für Kommunalpolitiker geben, denn gerade ehrenamtliche Politiker vor Ort würden immer öfter angegriffen. Anlass der Debatte: vor kurzem hatte ein Mann Kanzler Merz im Netz als Lügenfritz bezeichnet und bekam dafür eine Geldstrafe. Ungewöhnliche Landung im nordhessischen Willingshausen-Loshausen. Dort ist ein Pelikan aufgetaucht. Laut der Tiernothilfe ist es ein Jungtier, das Hilfe braucht. Wer den Vogel sieht, soll auf keinen Fall versuchen, ihn einzufangen, sondern Polizei oder Tiernothilfe rufen. Dein Planet-Wetter: heute wolkig, teils Regen bis 19 Grad, morgen dann Schauer und bis 20 Grad.
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0: A7 Kassel-Fulda zwischen Bad Hersfeld-West und dem Kirchheimer Dreieck 2 Kilometer Stau. A67 Darmstadt Richtung Mönchhof-Dreieck zwischen dem Rüsselsheimer Dreieck und Rüsselsheim-Ost 1 Kilometer Stau. Und die A661 Oberursel-Egelsbach zwischen dem Bad Homburger Kreuz und Frankfurt-Eckenheim 3 Kilometer Stop and Go.
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0: B27 Höhe Haunetal-Neukirchen, da sind 70. Und zwischen Habichtswald-Ehlen und Dörnberg, da darfst du 60 fahren.
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0: Ich beobachte gerade Gabriel aus dem Planet-Team. Der hat sich so ein kleines Massagegerät in den Rücken geklemmt.

0: mir sein. Ich bin noch ein bisschen neu in diesem Game.
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0: I Purple You. Bora Hai. Bora Hai. Oh Gott, die BTS Army, die wird jetzt sauer. Aber wie gesagt, ich bin noch neu, ihr könnt mir noch ganz, ganz viel erklären. Also das ist so ein Ausdruck, das sagen irgendwie die BTS-Fans, I purple you, anstatt I love you. Und dann wird auch oft dieses purple-farbene Herz, also lila-farbene Herz genommen. Und das ist so ein Ding von der BTS-Army. Richtig krass, ich kann noch viel von euch lernen. Und wir schicken dich zu BTS. Hast du Bock? Ich denke doch ja. Ey, so viele Leute schreiben so viele süße Kommentare bei Instagram. Und genau so geht's. Es ist richtig einfach. Du erlebst BTS live am 11. Juli, das ist nächsten Monat, in München. Es gibt die Anreise on top, die Übernachtung. Alles, was du machen musst, ist kommentieren, Planet hören und gewinnen. Und zwar bei Planet Instagram. Ganz, ganz, ganz viele Sachen. Ganz viele Purple Herzen sehe ich da. Deswegen check auf jeden Fall Insta. Und ich drück die Daumen. Baroheha, muss jetzt nochmal sagen. Bora Hai. Ich lerne das noch, versprochen.
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0: Mittwoch. Diese WhatsApp-Nachricht kommt rein.
1: Guten Morgen, Jella. Ich hätte einen Tipp für deine Kopfschmerzen. Und zwar ist das ein altes italienisches Rezept. Und dann nimmst du einen Espresso und presst eine halbe Zitrone rein.
0: Boah.
1: Und dann kippst du das einfach runter. Und dann löst sich der Kopfschmerz innerhalb von den nächsten 10 bis 20 Minuten. Es wirkt wirklich Wunder durch die Ascorbinsäure und durch das Koffein. Ist eine absolute natürliche Aspirin. Viel Erfolg bei dem Schluck des Todes. Nee, Quatsch, aber es ist wirklich nicht lecker.
0: Nee.
1: Stimmt. Aber es hilft halt.
0: Aha.
1: Der Tipp from the Max.
0: Ja, Tipp from the Max to the Yeller. Vielen lieben Dank dafür. Ich habe das einmal gemacht in der Vergangenheit. Der hat mich fast gehoben. Vielleicht probiere ich das mal aus. Lerne aus dem Planet Team hat irgendwie eine Zitrone mitgebracht. Wir checken das mal aus. Oh, da wird's mir schon ganz anders. Du checkst Insta Planet Radio.
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3: Ich bin Lorenzo. Die große Fußball-Euphorie fehlt in Hessen noch, aber der Einzelhandel hofft pünktlich zum WM-Start morgen auf einen Umsatzkick, etwa durch Fanartikel oder Grillzubehör. Die WM wird das schwache Verkaufsjahr laut Handelsverband zwar nicht komplett retten, aber es gibt Hoffnung auf steigende Umsätze. Dabei helfen würde gutes Wetter und ein starkes deutsches Team. Die französische Stadt Clermont-Ferrand hingegen bremst aus. Sie führt während der WM eine Ausgangssperre für Jugendliche unter 16 ein, von 23 Uhr bis 7 Uhr morgens. Der Bürgermeister zieht damit die Konsequenz aus heftigen Krawallen nach dem Champions-League-Sieg von Paris Saint-Germain. In der Stadt darf es auch keine Public Viewings geben, selbst dann nicht, wenn Frankreich ins Finale kommt, heißt es. Bundesweit protestieren Ärzte, Kliniken und Gewerkschaften heute gegen harte Sparpläne im Gesundheitssystem. Genau das ist heute nämlich das große Thema bei der Gesundheitsministerkonferenz in Hannover. Nächstes Jahr sollen mehr als 16 Milliarden Euro eingespart werden, damit unsere Krankenhausbeiträge nicht steigen. Die Kritiker warnen dagegen vor geschlossenen Krankenhäusern und schlechter Versorgung. Die Mattschlacht in der Eifel ist gerade erst vorbei, da bricht Rock am Ring schon den nächsten Rekord. Für das Festival im kommenden Jahr sind in der ersten Vorverkaufsstunde mehr als 48.000 Tickets weggegangen. Einen so erfolgreichen Start gab es laut den Machern noch nie. Dein Planet-Wetter, heute wolkig, teils Regen bis 19 Grad, morgen dann Schauer und bis 20 Grad.
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4: A5 Frankfurt-Kassel zwischen dem Westkreuz Frankfurt und dem Nordwestkreuz Frankfurt 2 Kilometer Stop and Go. A7 Kassel-Fulda zwischen Bad Hersfeld-West und dem Kirchheimer Dreieck 2 Kilometer Stau und die A643 Mainz-Wiesbaden zwischen Mainz-Mombach und dem Schiersteiner Kreuz 3 Kilometer Stop and Go.
2: Blitzer.
4: Auf der A661, wenn du Richtung Bad Homburg fährst, kurz vor der Ausfahrt Riedberg in der Baustelle, da sind 80. Und auf der B27, das ist in Höhe von Haunetal-Neukirchen, du darfst

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0: Trendcheck. Seid ihr dumm? Seid ihr bescheuert? Oder ist das irgendwie die Show und ich blicke das nicht? Ich gucke aktuell prominent getrennt und ich flippe aus, weil die raffen es da nicht. Also, ganz ruhig. Die Ex-Paare, die müssen in wirklich sehr, sehr schweren Spielen zusammenarbeiten. Und jedes Mal streiten die sich so krass schlimm.
1: Was machst du da?
2: Es ist nicht so leicht, wie es aussieht.
1: Du musst mit diesem scheiß verfickten Hand an diesen verfickten Knopf. Ich hätte es einfach schon 50.000 Mal geschafft. Ich weiß nicht, was du da machst.
0: Was die scheinbar nicht raffen. Mann, diese Spiele sind extra übertrieben schwer. Die sind teilweise gar nicht zu schaffen. Es geht um Teamwork, es geht um Kommunikation und um Verständnis für den anderen. Wie die beiden hier.
1: Ja, das war schon sehr gut, Fabian.
3: Ja.
1: Ruhig. Wir kommen dem Ganzen immer näher. Du machst es super.
0: Hat irgendjemand mal was im Leben geschafft, weil ein anderer daneben stand und nur geschrien hat? Mondlandung zum Beispiel. Neil Armstrong, kurz bevor er aus der Kapsel ist.
4: Sag mal, Neil, bist du nur bescheuert? Geh jetzt aus der Scheißkapsel auf den Scheißmond. So was Dummes hab ich noch nie gesehen. Houston, wir haben ein fettes Problem.
0: Prominent getrennt guckst du aktuell bei RTL Plus. Und gute Nachrichten für alle Fans von Selling Sunset. Es wird eine 10. Staffel geben.
5: Das ist das reinste Milliardärsparadies.
6: Jetzt verstehe ich, warum es 21 Millionen kostet.
0: Reiche Maklerinnen, die selber aussehen wie Stars, verkaufen anderen Stars unfassbar krasse, teure Häuser. Und dabei gibt's jede Menge Drama. Die ersten 9 Staffeln checkst du jetzt schon mal.

0: war mit einer Freundin was essen. Und dann habe ich gemerkt, ach, die war noch nie in meiner Wohnung. Und dann habe ich gesagt, ey, komm doch noch mal ganz kurz mit, dann zeige ich dir mal meine Wohnung. Die Worte, die sind rausgepurzelt und dann dachte ich, kann ich die überhaupt mitnehmen? Was ist in meiner Wohnung? Habe ich da irgendwie die Dreckwäsche verteilt? Gibt es da den Stuhl mit den 1000 Klamotten drauf, auf dem man eigentlich nie sitzt? Weil der ist für Klamotten, die nicht mehr in den Schrank können, aber auch noch nicht so dreckig sind, dass sie in die Wäsche müssen. Du verstehst hoffentlich. Und dann dachte ich so, ja, man ist nicht mit 18 erwachsen, man ist nicht mit dem Führerschein erwachsen. Du bist wirklich erwachsen, wenn die Bude eigentlich immer ganz gut aussieht. Jetzt stell dir mal vor, du bist zu Hause, du erwartest keinen Besuch. Es klingelt, ein Kumpel oder eine Freundin steht vor der Tür. Könntest du die einfach so reinlassen? Wenn ja, happy, erwachsen sein.
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4: Traffic. Achtung, auf der A3 Frankfurt-Köln zwischen dem Dreieck Dernbach und Ransbach-Baumbach liegen Reifenteile auf der Fahrbahn. Bitte fahr hier besonders vorsichtig. Dann haben wir die A7 Kassel-Fulda zwischen Bad Hersfeld-West und dem Kirchheimer Dreieck. 2 Kilometer Stau. Und die A661 Oberursel Richtung Egelsbach zwischen dem Bad Homburger Kreuz und dem Heungesheimer Dreieck. 6 Kilometer Stop and Go.
5: Blitzer.
4: Haben wir in Königstein auf der Wiesbadener Straße. Hier darfst du 30 fahren. Und in Kassel auf der Kölnischstraße stadteinwärts kurz nach der Baustelle wird geblitzt. Und hier sind auch 30 erlaubt. Hast du noch was gesehen? Ein Stau oder ein Blitzer? Dann schick mir gerne WhatsApp. Am besten per Sprachnachricht hier direkt ins Studio an die 0172 978 3000.

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0: Fall lila Herzen. Das ist natürlich das Erkennungszeichen der Fans von BTS. Und es gibt sehr gute Nachrichten für die BTS Army, so nennen sich nämlich die Fans Planet. 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Es ist mein Geburtstag, by the way. Da beschenke ich dich aber sehr gerne, also Planet und wir. Was musst du machen, um BTS Live zu erleben? Du checkst auf jeden Fall Insta, Planet Radio, schreibst einen kleinen Kommentar und dann ist es Daumen drücken und natürlich ein lila Herz für dich schon mal.
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5: Die A7 Kassel-Fulda zwischen Bad Hersfeld-West und dem Kirchheimer Dreieck haben wir 2 Kilometer Stau. Dann haben wir noch die A60 Mainz-Rüsselsheim zwischen dem Mainz-Spitz-Dreieck und dem Rüsselsheim-König-Stettner-Dreieck 5 Kilometer Stop and Go. Und die A661 Oberursel Richtung Egelsbach zwischen dem Bad Homburger Kreuz und dem Preußheimer Dreieck 6 Kilometer Stop and Go.
6: Blitzer.
5: Haben wir in Wallmünster auf der Nassauer Straße, hier darfst du 30 fahren, und in Mülheim auf der Offenbacher Straße kurz nach der Tankstelle, hier sind 50 erlaubt. Hast du noch was gesehen? Ein Stau oder ein Blitzer, dann schick mir gerne WhatsApp an die 0172 978 3000.

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2: Alexander Gerst ist Astronaut. Der ist ins All geflogen. 6 Monate lang, internationale Raumstation, 400 Kilometer über der Erde. Und ich habe in einem Video gesehen, wie er seine Freundin verabschiedet hat. Der Typ verabschiedet sich, steigt in die Rakete und fliegt ins All. Ich verabschiede mich jeden Morgen von meiner Freundin. Ich fahre zur Arbeit. 23 Minuten mit der S-Bahn. Und ich stehe da wie, ja, schreib mir, wenn du angekommen bist. Ja, Alexander Gerst weiß nicht mal, ob er wiederkommt. Physikalisch, echt. Der checkt kurz, ob die Atmosphäre hält. Ich weiß, dass die S4 fährt. Ich hab die App. Aber hier ist der Unterschied. Alexander Gerst hat beim Abschied nicht geweint. Der hat gewunken. Professionell, ruhig, Helm unter dem Arm. Ich habe letzte Woche vielleicht geweint, weil sie 3 Tage zu ihrer Mutter gefahren ist. 3 Tage, selber Kontinent, gleiches Netz. Er fliegt ins All. Ich komme nicht mal ohne Abschiedskuss aus der Wohnung. Ich glaube, Alexander Gerst und ich haben unterschiedliche Probleme.
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2: 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Boah. 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Der Tipp. From the Max.
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8: Achtung auf der A7, Kassel Richtung Hannover. Zwischen Hannenmünden, Hedemünden und dem Dreieck Drammetal liegen Gegenstände auf der Fahrbahn. Bitte fahr besonders vorsichtig. A7, Kassel Richtung Fulda. Zwischen Bad Hersfeld West und dem Kirchheimer Dreieck 2 Kilometer Stau. A60, Mainz Richtung Rüsselsheim. Zwischen dem Mainspitzreieck und Rüsselsheim-Königstetten 5 Kilometer Stop and Go. Und auf der A661, Oberursel Richtung Egelsbach. Zwischen dem Bad Homburger Kreuz und dem Preunkesheimer Dreieck 6 Kilometer Stop and Go.
3: Blitzer.
8: In Königstein auf der Wiesbadener Straße. Hier darfst du 30 fahren. Und in Kassel auf der Kölnische Straße stadteinwärts kurz nach einer Bushaltestelle wird geblitzt. Hier sind auch 30 erlaubt.

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0: Patrick hier, schönen Mittag und ich hoffe, du hast es mittlerweile auch schon fett im Kalender eingetragen. Ich habe mir schon Benachrichtigung eingestellt, dass ich vorher nochmal Hinweis bekomme. 27. August dieses Jahr, da bist du verplant und zwar bist du da in Gießen im Kloster Schiffenberg und da siehst du die Kings of Rap. Heißt, Kool Savage ist da on stage und der bringt noch seine Freunde mit. Vega und, freue ich mich besonders drauf, den Mann hier.
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0: Azad ist auch am Start und den Mann habe ich vor, ich glaube so ungefähr 3 Jahren war das, über Planet mal interviewt. Und da wollte ich das hier von ihm wissen.
2: Hast du schon mal einen Song abgelehnt, wo du vorher gesagt hast, so, ey nee, da will ich nicht mitmachen und der ist danach mega erfolgreich geworden?
3: Fällt mir so jetzt auch nicht ein, muss ich sagen.
2: Okay, das ist ja ein gutes Zeichen.
3: Ja, also kann sein, ja. Oder ich krieg nicht so viele Songanfragen.
0: Oder das. Also, und diesen Mann kannst du live sehen, zusammen mit seinen Kollegen Kool Savage und Vega Azad, die alle beim Kings of Raps Event am 27. August im Kloster Schiffenberg in Gießen. Und wenn du sagst, ja, aber warte mal, ich habe ja gar kein Ticket dafür, dann jetzt ab in die Planet App. Da gibt's nämlich die Tickets.

0: James Hype oder auch Madonna, Robin Schulz, Peter Auer, die können alle einpacken gegen ihn hier.
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0: Yes, der Mann führt nämlich die Charts an, die deutschen Dance Charts. Da ist er auf Platz 1 völlig zurecht und deshalb hörst du ihn ja auch hier gleich. Purple Disco Machine mit Wonderful Life, gleich für dich.
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0: Es ist gleich 7:07 und Achtung bei dir auf der A7 Kassel Richtung Hannover. Zwischen Anmünden, Hedemünden und dem Dreieck Drammetal, da liegen Gegenstände auf der Fahrbahn, deshalb da bitte vorsichtig fahren. Dann die A7 für dich, Kassel Richtung Fulda, zwischen Bad Hersfeld West und dem Kirchheimer Dreieck, da sind es gerade 2 Kilometer Stau. Dann die A60 Mainz Richtung Rüsselsheim, zwischen dem Main-Spitz-Dreieck und Rüsselsheim-Königstetten 4 Kilometer Stop and Go. Und die A661 noch, Oberursel in Richtung Egelsbach, zwischen dem Bad Homburger Kreuz und dem Bröngesheimer Dreieck 6 Kilometer Stop and Go.
6: Blitzer!
0: Zwischen Hünfelden, Nesbach und Limburg in einer Senke wirst du da geblitzt, da darfst du 80 fahren. Und dann noch ein Blitzer bei dir in Mülheim auf der Offenbacher Straße, kurz nach der Tankstelle, da ist 50 erlaubt.
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0: Ich sag mal so, wir haben hier Tickets für ein Konzert, das eigentlich schon längst ausverkauft ist und du machst dann einen richtig geilen Trip dahin. Zu wem es geht, alle Facts, gleich in 10 Minuten, ist so geil.

0: Patrick hier. Schönen Mittwoch und... Ah. Warte mal eben, Ja, okay, komm, dann macht hier. Die Jungs wollen dir was sagen.
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0: is... Our Gewinnspiel hier bei Planet Radio. You have the chance to gewinnen. Es tut mir leid, was soll das hier? Also, nochmal auf Deutsch. Du siehst diese Jungs hier live. Ey, ist so geil. Wir schicken dich zu BTS nach München. Das Ding ist ausverkauft, aber kein Problem. Wir haben noch Tickets für dich. Du musst dir wirklich um gar nichts Gedanken machen. Anreise, Unterkunft, das geht alles auf uns. Okay, ja, eine Sache musst du dir doch überlegen, und zwar, was du als Kommentar schreibst. Bei Insta und bei TikTok einfach nur das Posting kommentieren. Und dann wird's ganz, ganz wichtig. Ab nächste Woche Montag lesen wir dann hier bei Planet vielleicht ja deinen Kommentar vor. Wenn du den hörst, sofort hier anrufen bei uns am Planet Freephone 0800 978 3000 und zack, bist du schon im Lostopf und siehst dann am 11. Juli BTS live in München. Also jetzt hier ab zu Insta und TikTok da rein und kommentieren.

0: mit Bad Guy.
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0: Und ich war letztens bei einem Kumpel, da ein bisschen gechillt, dann ist er kurz aufs Klo und dann hat er da was gemacht. Das hat mich extrem verwirrt. Und jetzt möchte ich von dir mal wissen, ob du das auch machst. Um was es da genau geht. Alles gleich hier in 10 Minuten.
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bin so gespannt, wie du das machst. Also, folgende Situation. Stell dir vor, ihr seid zu zweit zu Hause. Ob es jetzt dein Partner, deine Partnerin, Kumpel, Freundin, völlig egal. Also ihr seid zwei Menschen in einer Wohnung. So. Die eine Person, die sagt, ey, ich gehe mal ganz gut aufs Klo. Und dann passiert das hier. Die Person schließt ab. Hä? Warum? Also ich check das nicht. Es gibt nur eine andere Person, die reinkommen könnte. Das sind in dem Fall dann wir. Und wir wissen ja Bescheid, dass die andere Person gerade auf dem Klo ist. So, das regt mich gerade richtig auf. Oder ist das normal, dass man dann trotzdem abschließt? Also schließt du auch die Toilette ab, egal wie viele zu Hause sind? Selbst wenn, also ich check es nicht. Bitte nimm da mal Bezug zu. Schick mir gerne mal eine WhatsApp an den 0172 978 3000. Weil ein Kumpel, bei dem war ich, der hat das letztens gemacht. So, er sagt zu mir, hier, ich gehe mal kurz auf Toilette. Ich so, ja, alles klar. Und dann höre ich im Hintergrund nur so, wie er die Tür abschließt. Das hat mich irgendwie sauer gemacht. Ich war fast schon enttäuscht.

die Situation, wie gesagt, ist für uns alle klar. Er ist im Bad, ich weiß das. Und ich werde da jetzt plötzlich reinstimmen, so von wegen, oh, du hast dich abgeschlossen, hier bin ich. Sag mal, also ich schließe nie ab. Ich verstehe es nicht. Schließen solche Menschen auch ab, wenn sie allein zu Hause sind? Ich bin so sicher, ist sichermäßig, regt mich auf.

0: wieso gibt es eigentlich noch keinen gemeinsamen Song von Justin Bieber und Tate McRae? Also ich meine, die kennen sich schon ewig. Seit über 10 Jahren, da war Tate McRae gerade mal 12 Jahre alt. Da war sie nämlich Background-Tänzerin von Justin Bieber. Das ist kein Scheiß. Weiß er bestimmt gar nicht mehr. Aber gut, fairerweise muss man auch dazu sagen, auch ohne Justin Bieber läuft es bei ihr ziemlich gut. Just Keep Watching, ohne Justin, nur von Tate McRae, gleich hier nach News.
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3: Ich war mit einer Freundin was essen und dann habe ich gemerkt, ach, die war noch nie in meiner Wohnung. Und dann habe ich gesagt, ey, komm doch noch mal ganz kurz mit, dann zeige ich dir mal meine Wohnung. Die Worte, die sind rausgepurzelt und dann dachte ich, oh, kann ich die überhaupt mitnehmen? Was ist in meiner Wohnung? Habe ich da irgendwie die Dreckwäsche verteilt? Gibt es da den Stuhl mit den 1000 Klamotten drauf, auf dem man eigentlich nie sitzt? Weil der ist für Klamotten, die nicht mehr in den Schrank können, aber auch noch nicht so dreckig sind, dass sie in die Wäsche müssen. Du verstehst hoffentlich. Und dann dachte ich so, ja, man ist nicht mit 18 erwachsen, man ist nicht mit dem Führerschein erwachsen. Du bist wirklich erwachsen, wenn die Bude eigentlich immer ganz gut aussieht. Jetzt stell dir mal vor, du bist zu Hause, du erwartest keinen Besuch. Es klingelt, ein Kumpel oder eine Freundin steht vor der Tür. Könntest du die einfach so reinlassen? Wenn ja, happy, erwachsen sein.
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7: Ich bin Linda. Alles kam raus, weil er nicht angeschnallt war. In Kassel hat die Polizei deshalb einen Autofahrer angehalten. Bei seiner Überprüfung stellte sich heraus, dass er betrunken war, per Haftbefehl gesucht wurde und außerdem keinen Führerschein hatte. Einsichtig war er aber kein bisschen. Stattdessen hat er sich laut Polizei lieber ein Video mit erotischem Inhalt auf dem Handy angeguckt und auch noch einen der Polizisten beleidigt. Wie kommt Deutschland raus aus der Wirtschaftskrise? Am Abend beraten die Koalitionsspitzen mit Gewerkschaften und Arbeitgebern über Reformen für mehr Wirtschaftswachstum in unserem Land. Dabei geht es unter anderem um die Themen Arbeitsmarkt und Bürokratieabbau. Heute werden noch keine konkreten Beschlüsse erwartet. Auch er wird vorm Fernseher mitfiebern. Bundeskanzler Merz erwartet von der deutschen Fußballnationalmannschaft zum Auftakt in die WM gegen Curaçao nichts anderes als einen Sieg, so eine Regierungssprecherin. Er drücke der Mannschaft die Daumen und sei mit einer gehörigen Portion Leidenschaft dabei. Immer mehr Menschen in Deutschland halten den Kauf einer Wohnung oder eines Hauses für unbezahlbar. Das zeigt eine Umfrage des Finanzierungsvermittlers Interhype. Zwar sei der Wunsch nach Wohneigentum nach wie vor da, mittlerweile würden aber 46% der Befragten Immobilien in ihrer Region als kaum bezahlbar bewerten. Im vergangenen Jahr lag der Wert noch bei 39%.
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7: Dein Planet-Wetter, grau und bewölkt, teils Regen und auch Gewitter. Nachts ebenfalls nass, morgen wechselhaft 17 bis 20 Grad.
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0: Es ist 9:03 und Achtung bei dir auf der A49, Kassel in Richtung Gießen. Zwischen Gutensberg und Fritzlar liegen Betonteile auf der Fahrbahn, deshalb da bitte aufpassen. Die A3 Frankfurt-Köln, zwischen Frankfurt-Flughafen und Raunheim, da sind es gerade 7 Kilometer Stop and Go. Die A7 Kassel-Fulda, zwischen Bad Hersfeld-West und dem Kirchheimer Dreieck, 2 Kilometer Stau. A60 Mainz Richtung Rüsselsheim, zwischen dem Main-Spitz-Dreieck und Rüsselsheim-Königstetten, 4 Kilometer Stop and Go. Die A661 Oberursel Richtung Egelsbach, zwischen dem Bad Homburger Kreuz und dem Bräungesheimer Dreieck, da sind es gerade 6 Kilometer Stop and Go. Und das waren jetzt leider nur die größten Staus. Alle Infos auch für deine Strecke gibt es wie immer aber in der Planet-App.
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0: In Niedernhausen steht ein Blitzer bei dir zwischen dem Rhein-Main-Theater und dem Kreisel. Da ist 60 erlaubt. Und noch einer in Heppenheim-Kirchhausen auf der Siegfriedstraße in Höhe einer Bäckerei. Da steht ein silberner Bus, da wirst du geblitzt und da darfst du 30 fahren.
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0: Ellie Goulding hat am Freitag einen neuen Song released und der spaltet hier gerade das Planet-Team. Nicht, weil der schlecht ist, der Song ist geil, aber jeder hört irgendwie da was anderes raus. Was ich meine, checken wir gleich in 10 Minuten.

Und ich wollte jetzt keinen Stress machen, aber war wirklich mal wieder an der Zeit, dass sie einen neuen Song released. Ellie Goulding, letzter Song ist fast genau ein Jahr her, das war der. Save My Love, zusammen mit Marshmello. Und jetzt hat sie aber alleine einen neuen Song released. Und auch gleich gesagt, hier, neues Album, das kommt auch noch bald. Das ist ihr 6. Studioalbum. Und wir haben ihren Song eben mal hier schon zusammen in der Planet Crew mal ein bisschen so gehört. Und Melissa zum Beispiel sagt, für sie klingt der wie aus einem Film. Aber es ist eine Szene, in der plötzlich sich alles ändert. So, sie meint irgendwie, die Frau reißt sich los, sie macht ihr Ding, alles wird auf einmal besser. Ich finde aber, es ist genau das Gegenteil. So, der klingt nach einer Filmszene, in der das Liebespaar so checkt, ey, shit, das mit uns, diese gemeinsame Zukunft, wird leider nichts. Bin mal gespannt, was du daraus hörst. So quasi in einer Minute ungefähr kommt der Part, den wir meinen. Das hier ist auf jeden Fall der neue Song von Ellie Goulding, Black Prada Dress, jetzt neu für dich. 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

0: James Hype mit Waterfalls.
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0: Yes, endlich wieder soweit. Du entscheidest heute wieder, welchen Song wir hier auf die Planet Playlist packen. Immer mittwochs, ja, hier bei Newcomer. Da hast du die Wahl zwischen zwei Songs. Und zwar sind das heute... Nee, komm, weißt du was? Hören wir uns gleich an, weil da gucken wir auch gleich mal, wie es aktuell im Voting aussieht. Machen wir alles in 10 Minuten.
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0: die kam irgendwann zustande. Also ich hatte 2009 einen Hund aus dem Tierheim adoptiert. Ja. Und die hieß Sophie. Und die Sophie, die hat mich durch ganz, ganz schlechte Zeiten gebracht. Und irgendwann habe ich sie gehuldigt mit meinem Musikprojekt.
1: Ey, finde ich aber eine sehr, sehr schöne Story. Und so klingt der Song, mit dem Talking to Sophie heute mitmacht. Astro heißt er.

0: So, und Talking to Sophie, so mal kurz angenommen, du müsstest deinen Song hier eben in drei Worten beschreiben. Wie würdest du es machen, sag mal?
1: Okay.
0: Schwierig, gell?
1: Ja, es geht. Atmosphärisch.
0: Ja.
1: Treibend. Jetzt kriege ich ein Problem. Dennoch verträumt, jetzt sind vier.
0: Dennoch, ja, dann schreiben wir dennoch verträumt zusammen, das geht schon.
1: Okay.
0: Ja, nice. Also, er steht hier zur Wahl oder möchtest du wieder J-Town hören mit Okay? Song kennst du ja eigentlich schon, ist der.
2: Ja, okay.
0: Und J-Town, du hast das Ding jetzt schon viermal hier gewonnen. Heute vielleicht ja dann das fünfte Mal mit deinem Song Okay. Deswegen mach auch du mal bitte deinen Song in drei Worten. Wie würdest du den beschreiben? Hau mal raus.
3: Also Okay. Auf jeden Fall. Okay ist auf jeden Fall ein Wort. Dann weirder Beat, der aber geil ist. Das ist ein Wort.
0: Ja, zusammengeschrieben, ja.
3: Ja, weirder Beat, der geil ist. Und ein Statement.
0: Statement. Ja, Sieg Nummer 5 heute wäre auch tatsächlich ein Statement. So, bei Insta, in der Planet Radio Insta Story, gab es ja das Voting. Da kannst du abstimmen und aktuell führt da J-Town ziemlich deutlich mit 70%. Aber wir haben ja noch ein bisschen Zeit, so knapp 1,5 Stunden. Kurz nach 5, check mal live, wie es dann im Voting steht. Und dann hörst du hier den Gewinnersong.
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0: gerade gedacht, die Jungs von Bastille haben sich ein zweites Standbein aufgebaut. Also, ich habe eigentlich die Band gegoogelt, wollte so gucken, was gibt's bei denen so Neues. Ihr erster Treffer war das neue Bastille E-Bike mit Klappmechanismus. Da dachte ich mir, ist das krass, warum machen die denn jetzt auch ein E-Bike so mit der Musik? Es läuft doch eigentlich ganz gut. Ja, sind die auch gar nicht. Zufällig ein Hersteller, der heißt genauso, kommt aus Frankreich. Wie gesagt, sie brauchen das ja nicht, weil Musik läuft ja ganz gut. Bastille mit Save My Soul, deshalb gleich für dich hier nach News.
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5: Ich bin Linda. Quer über Felder und durch einen Holzzaun. In Grünberg ist ein Autofahrer vor der Polizei geflüchtet. Die Beamten wollten den Mann stoppen, weil an seinem Opel gestohlene Kennzeichen hingen. Er raste mit so hohem Tempo davon, dass die Streife die Verfolgung aus Sicherheitsgründen abbrach. Von dem Mann fehlt bisher jede Spur. Er ist eine Art Kummerkasten der Nation. Immer mehr Bürger wenden sich mit einer Forderung an den Petitionsausschuss des Bundestags. Die Zahl der Petitionen ist vergangenes Jahr um 34% gestiegen auf rund 12.400, sagt der Ausschuss. Die Petitionen betrafen nach den Angaben Bereiche wie Arbeit, Migration und Soziales. Er kommt nicht raus aus der U-Haft. Marius Borg-Høiby, der Sohn von Norwegens Kronprinzessin Mette Marit. Norwegische Medien melden, ein Berufungsgericht sei zu dem Schluss gekommen, dass Høiby im Fall seiner Freilassung mit hoher Wahrscheinlichkeit neue Straftaten begehen werde. Høiby hatte die Freilassung beantragt, um bei seiner kranken Mutter sein zu können. Mega Überraschung für Taylor Swift-Fans. Der Superstar ist bei der Filmpremiere von Toy Story 5 in Los Angeles unangekündigt aufgetreten. Die 36-Jährige setzte sich ans Klavier und präsentierte ihren neuen Song I Knew It, I Knew You erstmals vor Publikum. Das Lied schrieb sie extra für den Film. Dein Planet-Wetter. Aktuell viele Wolken, grau und nass, teilweise auch Gewitter. Morgen etwas wärmer, aber wechselhaft, 17 bis 20 Grad.
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0: 8 vor 4 haben wir und Achtung bei dir auf der A5 Frankfurt Richtung Kassel. In der Auffahrt Bad Homburger Kreuz, da liegt ein Gegenstand, deshalb da bitte vorsichtig fahren. Die A3, einmal Frankfurt-Köln, zwischen Frankfurt Flughafen und Raunheim, da sind es gerade 7 Kilometer Stop and Go. Und nochmal A3 Köln-Würzburg, zwischen dem Frankfurter Kreuz und dem Offenbacher Kreuz gerade 6 Kilometer Stop and Go. Die A60 Mainz Richtung Rüsselsheim, zwischen Mainz-Spitzdreieck und Rüsselsheim-Königstetten 4 Kilometer Stop and Go. Die A661 Oberursel-Egelsbach zwischen dem Bad Homburger Kreuz und dem Bräuengesheimer Dreieck, da sind es 6 Kilometer Stop and Go. Und das waren jetzt leider nur die größten Staus. Alle Infos auch für deine Strecke gibt es wie immer aber in der Planet-App.
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0: In Heppenheim-Kirchhausen steht ein Blitzer auf der Siegfriedstraße, da in Höhe einer Bäckerei. Ein silberner Bus und der macht Fotos, darfst du 30 fahren. Und in Dreisa auf der Ascherröder Straße, kurz vom Kaufland wirst du da geblitzt.
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0: Ich war letztens beim Kumpel, der ist kurz aufs Klo und dann hat er was gemacht, das hat mich komplett verwirrt. Und jetzt möchte ich mal von dir wissen, ob du sowas auch machst, um was es genau geht. Gleich in 10 Minuten.

0: American Girls, Harry Styles. 6 nach 4 haben wir.
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0: Ich bin so gespannt, wie du das machst. Also, guck mal, folgende Situation. Ihr seid zu zweit zu Hause. Ob das jetzt dein Partner, deine Partnerin ist oder ein Kumpel, eine Freundin, also völlig egal. Ne? Ihr seid zwei Menschen alleine in einer Wohnung. Und die eine Person, die sagt, ich gehe mal aufs Klo. So, und dann passiert es, die andere Person geht aufs Klo und schließt ab. Hä? Warum? Ich check das nicht. So, es gibt nur eine andere Person, die jetzt reinkommen könnte. In dem Fall sind das wir und wir wissen ja Bescheid, dass die Person gerade auf dem Klo ist. So, oder ist das normal? Also schließt du auch die Toilette ab, wenn ihr nur zwei Leute zu Hause seid? Ich muss das wissen, das beschäftigt mich jetzt seit Tagen. Schick mal gerne WhatsApp an die 0172978300, wie du das machst. Ein Kumpel hat nämlich genau das letztens gemacht, der ist aufs Klo gegangen und ich höre nur so, wie er abschließt. Und ich sag's, wie es ist. Das hat mich sauer gemacht. Also ich war irgendwie fast schon auch enttäuscht, weil die Situation ist für uns alle klar. Also er ist im Bad, ich weiß das. Und ich werde ja jetzt plötzlich da ins Bad reinstürmen, so von wegen, haha, hallo, hier bin ich, du hast nicht abgeschlossen. Sag mal, ich schließe generell eigentlich nie ab. So, ich verstehe es nicht. Schließen solche Menschen auch, wenn die jetzt allein zu Hause sind, schließen ja auch ab, so sicher ist sicher mäßig?

0: Das ist Lena mit Looking for Love an diesem Mittwoch. Und Leonardo DiCaprio hat eine, Johnny Depp auch, Julia Roberts, Shakira, selbst Jörg Pilawa, habe ich gesehen, hat eine. Und zwar eine eigene Insel. Ja, haben sich alle mal gegönnt zum Abschalten, zum Runterkommen, keine Ahnung. Und du kannst dir auch eine eigene Insel kaufen. Wie du da dran kommst, das checken wir gleich in 10 Minuten.
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0: Melissa, kurze Frage, hast du mal eben 400.000 Euro für mich?
1: Gerade ausnahmsweise nicht.
0: Tja, schade. Ja, ich leider auch nicht. Weil, wie geil ist denn das hier bitte? Wir haben das gerade gefunden. Du kannst jetzt deine eigene Insel kaufen in Schottland. Der Name der Insel, bin ich ehrlich, ein bisschen schwierig. Mullaghcrach Island vielleicht so in die Richtung. Aber eigentlich auch egal. Sobald du die kaufst, kannst du die bestimmt auch umbenennen. Aber wie geil ist das? Da ist eine Hütte mit drauf. Das sind 36 Hektar, diese Insel, eben mal umgerechnet, so circa 50 Fußballfelder. Geil!
1: Ja, so nice. Also ich bin eigentlich gerne unter Menschen, auch gerne mal so ein Getümmel und so. Ich mag das schon. Mhm. Aber manchmal denke ich mir auch, ach, jetzt wird einfach mal wirklich alle die Schnut halten. Ich brauche jetzt Ruhe. Ja. Aber genau das hat man da halt. Absolute Stille. Da lebt man dann nur mit Seevögeln, Seehunden und einfach sogar Delfinen als Nachbarn.
0: Ist das geil. Also guck mal, wenn du jetzt sagst, ja, 400.000 Euro, hätte ich hier rumliegen, würde ich mir kaufen, diese eigene Insel, dann let's go. Du hast eine eigene Insel. Melissa, hättest du die Kohle, würdest du dir kaufen?
1: Direkt, vor allem, weil ich dann einfach wirklich Ruhe vor einem ganz bestimmten Menschen hätte. Vor dir.
0: Das tut mir auch weh, ich bin auch nur ein Mensch. Ah.

0: so langsam werde ich nervös, weil gleich entscheidet sich, welcher Song hier bei Planet läuft. Bei Newcomer, entweder ist es heute Talking to Sophie oder ist es J-Town. Kurz nach 5 gibt es hier den Gewinnersong und deshalb haben jetzt beide Newcomer nochmal hier die Chance, Werbung zu machen für sich selbst. Talking to Sophie, komm, fang du doch mal an.
1: Hey Leute, ich bin Talking to Sophie und mein Song Astro steht gerade zur Wahl für den Newcomer. Und ihr könnt direkt bei Instagram in die Story klicken und für meinen Song abstimmen.
0: Ja, und J-Town, du hast das jetzt ja schon ein paar Mal gemacht. 5. Mal in Folge jetzt dabei. Auch du nochmal bitte, komm.
2: Hey, Planet Radio Community, wir sind jetzt schon in Runde 5. Ihr wisst Bescheid, wir müssen diese 5 jetzt voll machen. Danach geht's weiter. Ich will wieder meinen Song bei Planet Radio hören. Vielen Dank fürs Voten und have a blessed day.
0: Du hast die beiden gehört. Also Planet Radio Insta Story noch schnell voten und den Gewinnersong kurz nach 5 hier bei mir.
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11: Ich bin Linda. Alles kam raus, weil er nicht angeschnallt war. In Kassel hat die Polizei deshalb einen Autofahrer angehalten. Bei seiner Überprüfung stellte sich heraus, dass er betrunken war, per Haftbefehl gesucht wurde und außerdem keinen Führerschein hatte. Einsichtig war er aber kein bisschen. Stattdessen hat er sich laut Polizei lieber ein Video mit erotischem Inhalt auf dem Handy angeguckt und auch noch einen der Polizisten beleidigt. In Deutschland gibt es aktuell so viele Rentner wie noch nie, nämlich rund 19 Millionen. Das berichtet die Rheinische Post und beruft sich auf die deutsche Rentenversicherung. Ein Grund für den Rekord ist, dass die Menschen immer älter werden. Und fast jeder Dritte geht vorzeitig in Rente und nimmt dafür Abzüge in Kauf. Das Ermittlungsverfahren von Schauspielerin Colleen Fernandez gegen ihren Ex-Mann Christian Ulmen soll nach Deutschland. Das hat ein Gericht auf Mallorca jetzt bestätigt. Fernandez ist mit einem Widerspruch gegen diese Entscheidung gescheitert. Ihr spanischer Anwalt zieht nun vor die nächsthöhere Instanz. Fernandez wirft ihrem Ex-Mann unter anderem vor, Fake-Profile in ihrem Namen erstellt und darüber pornografische Darstellungen verbreitet zu haben. Frische Geckos und kleingeschnittene Schlangen. Das stand auf dem Speiseplan einer Frau aus Werne. Sie hat über 3 Kilo exotische Snacks aus Thailand mitgebracht. Der Zoll am Düsseldorfer Flughafen hat sie aber gestoppt. Auf das Menü muss die 62-Jährige verzichten. Ihre Snacks werden vom Zoll vernichtet und sie bekommt die Rechnung dafür. Dein Planet-Wetter, grau und bewölkt, teils Regen und auch Gewitter. Nachts ebenfalls nass, morgen wechselhaft 17 bis 20 Grad.
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0: 7 Minuten vor 5 haben wir und Achtung bei dir auf der A3 Frankfurt Richtung Würzburg. Zwischen Stockstadt und Aschaffenburg-West, da liegt ein Reifen auf der Fahrbahn, da bitte aufpassen. Dann nochmal Achtung auf der A7 Kassel-Hannover, zwischen Anmünden-Nedemünden und dem Dreieck Drammetal, da liegen Reifenteile auf der Fahrbahn, auch da bitte vorsichtig. Die A3 Frankfurt-Köln, zwischen Kelsterbach und Raunheim, da sind es 5 Kilometer Stau. Nochmal A3 Köln-Frankfurt, Vollsperrung jetzt. Zwischen dem Wiesbadener Kreuz und dem Mönchhof-Dreieck, dadurch 6 Kilometer Stau. Ja, 60. Mainz-Rüsselsheim zwischen dem Mainz-Spitz-Dreieck und Rüsselsheim-Königstetten 4 Kilometer Stop-and-Go. A67 Darmstadt-Mönchhof-Dreieck zwischen dem Rüsselsheimer Dreieck und dem Mönchhof-Dreieck. Da sind es 4 Kilometer Stop-and-Go. Und das waren jetzt aber leider nur die größten Staus. 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
0: In Niedernhausen zwischen Rhein-Main-Theater und Kreitel steht ein Blitzer. Darfst du 60 fahren. Und noch einer bei dir in Heppenheim-Kirchhausen auf der Siegfriedstraße in Höhe einer Bäckerei. Da steht ein silberner Bus und auch da ist 30 erlaubt.
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0: Ich kann es nur noch mal betonen, falls noch nicht gemacht, schnell noch voten in der Planet Radio Insta-Story. Für deinen Newcomer, den Gewinner, den hörst du nämlich gleich. Wer es geschafft hat, das checken wir in 10 Minuten.

0: Nee. Next year Friday. It's Mittwoch, zum Glück. Es ist Zeit für das hier.
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0: Ja, ein Newcomer, der läuft jetzt hier gleich wieder mit seinem eigenen Song bei Planet. Bevor wir checken, wie es mit Insta-Voting ausgegangen ist, checken wir doch erstmal, um welche Songs es hier heute überhaupt geht.
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0: Also, das hier, das ist Talking to Sophie aus der Nähe von Brandenburg. Er hat hier mitgemacht mit seinem Song Astro. Und sag mal ganz kurz, du meintest, deine Songs, die liefen auch schon mal im Radio. Wo hast du den schon mal gehört?
3: Also in den USA ist das immer mir zweimal sogar passiert. Also hoch, seltsam. Ich wusste es zwar, dass da irgendwie Musik läuft, aber dachte eigentlich immer, ja, okay, kleine Läden oder so. Und das war dann eine sehr große Supermarktkette in Amerika, wo denn lief.
0: Ist das auch?
3: Das ist sehr abgefahren.
0: Ja, oder würde ich im ersten Moment denken, so, nein, das kann ja nicht sein, bilde ich mir gerade ein, das passiert ja nicht wirklich.
3: Ja. Ja, das war gestern zu viel in Vegas. Kann nicht sein.
0: Oder so, ja. Wie crazy ist das auf jeden Fall. So, und Talking to Sophie tritt heute an gegen J-Town. Mal wieder. Er hat bisher viermal das Ding hier gewonnen. Wir sind hier beim Prinzip Winner Stays, deswegen ist er auch wieder mit am Start mit seinem Track Okay.
4: Ja, okay. Ha, got my own way.
0: J-Town, erzähl mal ganz kurz, der Song hier, okay, wie ist es der eigentlich entstanden?
5: Es gibt unterschiedliche so Herangehensweisen. Die Hook ist auch so, die habe ich nie geschrieben. Das war eher so ein, ich habe mal so ins Mic einfach rein und meinte so, ja, so in die Richtung würde ich das irgendwie machen. So, ja, okay, come on, away, ja, ja. Das ist nur so ein bisschen links. Und irgendwann meinte ich so, ey, wir behalten das. Das ist geil.
0: Ja, okay, guck mal, so einfach kann es manchmal gehen. So, und jetzt, ich kriege jetzt immer zu einem Zeitpunkt ein bisschen schwitzige Hände, weil... Es wird spannend, es ist wieder soweit. Wir checken jetzt, wer das Ding hier heute gewonnen hat. Bei Insta konntest du voten fast 24 Stunden lang in der Insta-Story. Das hast du auch gemacht und ich kann sagen, wir haben einen Gewinner. Und heute sehr eindeutig. Mit 70% hat er mal wieder gewonnen. J-Town, das fünfte Mal jetzt das Ding gewonnen. Talking to Sophie, erstmal vielen Dank fürs Mitmachen. Und J-Town, du weißt mittlerweile, wie das geht. Ich brauche gar nichts mehr sagen. Dein Track... Du hast die letzten Worte, bitteschön.
5: Okay, Digga, es ist schwer, aber back to back to back to back to back. 5 in Folge. Ich glaub's nicht, ja. Jetzt okay bei Planet Radio.

0: Was haben die da für einen Banger rausgehauen? Lil Wayne und Bruno Mars mit Mirror für dich. 15 Jahre ist das Ding schon alt und immer noch so geil. 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

0: Olivia Dean, ist das für dich an diesem Mittwoch. Und ich habe mir eben wirklich das allererste Mal die Frage gestellt, warum die Jungs hier eigentlich so heißen, wie sie heißen. BTS, also was bedeutet das? Pass auf, das ist die Abkürzung eines koreanischen Ausdrucks und bedeutet wörtlich übersetzt kugelsichere Pfadfinder. Finde ich sehr witzig. So, und wenn du jetzt aber sagst, ja, komm, langweilig, das weiß ich alles, weil ich bin Teil der Army. So nennen sich die Fans, aber das weiß ja dann auch. Dann haben wir was richtig Geiles für dich und zwar schicken wir dich, Achtung, zu BTS nach München. Das Ding ist ausverkauft. Wir haben aber deine Tickets. 11. Juli kommen sie nach Deutschland und du bist da mit dabei und zwar for free. Anreise, Unterkunft-Tickets, alles für dich. Dafür musst du nur eine Kleinigkeit machen und zwar wirklich easy, geht schnell, dauert maximal eine Minute. Du kommentierst das Posting bei Insta oder TikTok und fertig. Wenn wir dann ab nächste Woche Montag deinen Kommentar hier im Radio vorlesen, dann bist du im Lostopf und dann hast du die Chance, BTS live zu sehen. Deshalb ab auf Insta und TikTok, ab da in die Kommis.
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0: Ich mache mal einen Flashback zurück in das Jahr, in dem ich 7 Jahre alt war. Also keine Ahnung, was habe ich mit 7 gemacht? Wahrscheinlich mit Lego gespielt. Aber damals lief bei Planet der Song hier. Usher mit You Make Me Wanna. 1997 rausgekommen, der checkt auch, wie alt dieser Mann eigentlich ist. Der ist mittlerweile schon 47, sieht man ihm nicht an. Und ihn hörst du hier gleich mit You Make Me Wanna nach den News.
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7: Ich bin Linda. Flörsheim, Hattersheim, Hochheim. Wer gerade ohnehin schon viel Fluglärm aushalten muss, bekommt jetzt noch eins obendrauf. Der Frankfurter Flughafen möchte jetzt nämlich mehr Flugzeuge in Richtung Taunus abfliegen lassen. Hintergrund ist, dass es insgesamt mehr Flüge gibt und der Airport deshalb deren Verteilung ändern muss. Sprengstoffalarm an einem Kreuzfahrtschiff in Kiel. Detektoren haben bei einer Lieferung angeschlagen, sagt die Polizei. Daraufhin wurde ein Teil des Schiffes evakuiert. Rund 2 Stunden später gaben Experten Entwarnung. Die Ware selbst sei unverdächtig. An den Paletten habe man aber Reste eines verdächtigen Stoffes gefunden. Auch er wird vorm Fernseher mitfiebern. Bundeskanzler Merz erwartet von der deutschen Fußballnationalmannschaft zum Auftakt in die WM gegen Curaçao nichts anderes als einen Sieg, so eine Regierungssprecherin. Er drücke der Mannschaft die Daumen und sei mit einer gehörigen Portion Leidenschaft dabei. Amazon erhöhte 2022 die Preise für die Prime-Mitgliedschaft. Nach Ansicht von Verbraucherschützern war das rechtswidrig. Mittlerweile haben sich mehr als 130.000 Verbraucher einer Sammelklage der Verbraucherzentrale NRW angeschlossen. Im Falle eines Erfolgs bekommt man zu viel gezahlte Beiträge zurück.
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7: Dein Planet-Wetter. Aktuell viele Wolken, grau und nass, teilweise auch Gewitter. Morgen etwas wärmer, aber wechselhaft, 17 bis 20 Grad.
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0: Ganz genau 7:07 haben wir und Achtung bei dir auf der A7 Kassel-Fulda zwischen Malsfeld und Homberg-Efze, da liegen Matten auf der linken Spur, da vorsichtig fahren. Nochmal Achtung auf der A49 Gießen Richtung Kassel zwischen Gutensberg und Felsberg, da liegen Gegenstände auf der linken Spur, auch da bitte vorsichtig. A3 Frankfurt-Köln zwischen Kelsterbach und Rauenheim, da sind es 5 Kilometer Stau. Dann nochmal A3 Köln-Frankfurt zwischen Rauenheim und dem Mönchhof-Dreieck, 8 Kilometer Stau. Die A66 Wiesbaden-Frankfurt zwischen dem Wiesbadener Kreuz und Hattersheim, gerade 5 Kilometer Stau. A643 in beiden Richtungen zwischen Wiesbaden-Dotzheim und dem Dreieck Mainz, gerade 5 Kilometer Stau. Und das waren jetzt leider nur die größten Staus. Alle Infos auch für deine Strecke gibt es wie immer, aber in der Planet-App.
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0: Habe ich noch einen für dich und zwar steht der in Frankfurt auf der Seilerstraße. Das hat uns Leila gerade über WhatsApp gemeldet.

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1: 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Also ihr seid zwei Menschen in einer Wohnung. Die eine Person, die sagt, ey, ich gehe mal ganz gut aufs Klo. Und dann passiert das hier. Die Person schließt ab.
2: Hä? Warum?
1: Also ich check das nicht. Es gibt nur eine andere Person, die reinkommen könnte. Das sind in dem Fall dann wir. Und wir wissen ja Bescheid, dass die andere Person gerade auf dem Klo ist. So, das regt mich gerade richtig auf. Also ich check es nicht. Bitte nimm da mal Bezug zu. Schick mir gerne mal eine WhatsApp bei den 0172 978 3000.
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1: 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Ich hätte einen Tipp für deine Kopfschmerzen. Und dann nimmst du einen Espresso und presst eine halbe Zitrone rein.
0: Boah.
1: Und dann kippst du das einfach runter. Und dann löst sich der Kopfschmerz innerhalb von den nächsten 10 bis 20 Minuten. Boah. Das wirkt wirklich Wunder. Viel Erfolg beim Schluck des Todes. Der Tipp. From the Max.
0: Ja, Tipp from the Max to the Yeller. Vielen lieben Dank. Oh, da wird's mir schon ganz anders.

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2: 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Ich hätte einen Tipp für deine Kopfschmerzen. 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
1: Boah.
2: Und dann kippst du das einfach runter. Und dann löst sich der Kopfschmerz innerhalb von den nächsten 10 bis 20 Minuten. Boah. Wirkt wirklich Wunder. 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
1: Ja, Tipp from the Max to the Yeller. Vielen lieben Dank. Oh, da wird's mir schon ganz anders. Yeah.

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